0: Herr!
1: Sei still, da merkt kein Mensch.
2: So verhör!
3: Aussichtslos kennen wir.
4: Hast gesehen, die Geige haben wir wohl. Aber nun hat der Geiger ausgegeigt.
2: Was?
1: Ja, unter Zug geraten.
4: Hatte das gut mit der Operntype.
5: Alles unsolides Pack!
1: Die wartet auch umsonst auf den